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0: noch mehr essen.
1: Ich sag's jetzt einfach, ich sag's so, wie es ist. Wo wird am meisten gebumst?
2: Knick, knack, knick, knack.
1: So, nee. Sekunde. Hä? Welches Land hat im Durchschnitt die meisten Sexakte pro Woche? Also was glaubt ihr, wo ist die Säule Sex in Langzeitbeziehungen noch am häufigsten?
3: The List.
2: Natürlich Deutschland, ist doch klar.
1: Genau, Deutschland hat es hier tatsächlich nicht in die Aufstellung geschafft. Spanien, leider auch nicht unter den Top Ten.
4: Brasilien
1: auf der 2, Carolina, mit durchschnittlich 2,8 Mal Sex die Woche.
4: Was ist, wenn wir was komplett Unkonventionelles nehmen würden, sowas wie Albanien?
1: Ich finde tatsächlich die 3 relativ unkonventionell. Ich habe nicht damit gerechnet. Nee, es ist kein europäisches Land.
2: Madagaskar.
1: Okay. Weirdly specific.
2: Ja.
1: Es ist ein extrem großes Land.
2: Extrem
1: Russland. Richtig. Mit 2,7 durchschnittlichen Sexakten pro Woche. Und jetzt brauchen wir noch die 1. Und da kann ich euch sagen, das ist ein europäisches Land.
4: Italien.
1: Nee, aber im Süden bist du schon ganz gut verortet.
2: Was denn da noch so? Zypern?
1: Nein, aber wir kommen in die richtige Richtung. 3,2 Sexakte pro Woche. Also da.
2: Griechenland.
1: Richtig. In Griechenland geht's am meisten ab. Apparently.
2: Warum habe ich da einen spanischen Adler gemacht? Keine Ahnung.
1: Da warst du doch auch gerade unterwegs im Urlaub.
2: Ja, ja, ja.
4: Hast schon wieder ein Kind gemacht.
2: Aber, ich bleib bei 3 Kindern. Aber es ist schon krass, weil also bei 40 Grad und so weiter ist jetzt nicht die sexyste Stimmung
1: absolut.
2: Da, zu tun.
1: Ja, Deutschland hat übrigens im Durchschnitt 2,2 Mal die Woche Sex. Und ihr könnt ja nochmal überlegen, was für Länder ganz unten, ganz abgeschlagen wahrscheinlich sind.
2: Amerika.
1: Amerika sehr weit unten mit 1,6 Mal. Ja, aber tatsächlich ist ein asiatisches Land wirklich ganz weit unten.
2: Japan.
1: Ja, richtig.
2: Wirklich?
1: 0,9 Mal die Woche, wie auch immer das möglich ist.
2: Weil Japan so schön ist. Die haben gar keine Zeit, darüber nachzudenken.
4: Aber das mit den Temperaturen macht schon Sinn, weil es gibt ja auch diverse Statistiken, auch hier bei uns in Deutschland, dass im Sommer mehr passiert, weil Haut wird gezeigt.
1: Die Hormone werden angekurbelt. Vitamin D.
4: Ich höre, Leute, es ist mir so unangenehm, noch zu reden.
1: Quatsch. Oh mein Gott, ich freue mich einfach für uns, dass wir nicht so weit abgeschlagen sind. Und 2,2 Mal die Woche finde ich auch völlig fein.
2: Ist völlig okay. Macht ruhig ein bisschen mehr, glaube ich, ganz gut hier, damit wir wieder die Alterskurve hinkriegen bei Deutschland.
1: Ja, genau.

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0: aufpassen, denn wir haben Franziska verloren. In der künstlichen Intelligenz in dieser Welt befindet sie sich und hat schon wieder einen KI-Song, der hier ohne Ende ausgespielt wird.
1: Ich bin in der TikTok-KI-Bubble, richtig. Ja. Bei Timmy und bei Hope war es ja das letzte Mal, da habe ich euch ja alle schon zur Genüge mit genervt.
0: Yep.
1: Jetzt geht es natürlich um den WM-Song 2026.
0: Aha.
1: Ich habe da was gefunden, ich muss das mit euch teilen.

0: Also, es ist zwar zensiert, aber trotzdem wissen wir alle ganz genau, was da gerade gesagt wurde. Und ist das etwa der WM-Song 2026?
1: 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WM Edition.
0: Oder gibt's da noch mehr?
2: Es wird in diese wilde Zeit passen, ne, dass so ein KI-Track, so ein versauter KI-Track der WM-Song wird.
0: Leider sehr lustig.
2: Ich muss sagen, ich bin großer Fan.
0: Oh shit, ey, ich hab Angst.
2: Aber es gibt natürlich auch noch offizielle Bewerbungen. Zum Beispiel hier der Song von Magenta. Also den werdet ihr auf jeden Fall die ganze Zeit bei der Berichterstattung
0: nee,
2: und zu hören im Hintergrund.
0: Oder was?
2: Ja, klar. Das ist der Track von Helene Fischer. Ach, und irgendwie hat sie ein Thema mit Nacht.

0: spät sind. Und ihr erinnert euch, vor 20 Jahren war Atemlos durch die Nacht der Song, der dann auf der Fanmeile nach dem WM-Erfolg gespielt wurde.
1: Nö, hat
0: sie mit den Spielern zusammen gesungen sogar. Mal gucken, ob heute Nacht so richtig reingeht. Ansonsten eine Alternative, die jetzt gerade gedroppt ist, ist vom Streamer iShowSpeed.
2: Der hat
0: auf YouTube 51 Millionen Abos, auf Instagram 27 Millionen Abos. Er ist riesengroßer Creator und er hat diesen Track hier rausgebracht.
1: Also jetzt nicht so schlecht gesungen, aber 0815 Standardtext, wahrscheinlich ein KI-Text.
0: Es geht natürlich darum, dass alle Nationen ihre Flaggen in die Höhe halten sollen.
1: Ja. Okay.
0: Wave your flag. Der Song heißt auch extrem original World Cup.
1: Oh mein Gott, wie kreativ ist das denn?
0: Also iShowSpeed hat sich auf jeden Fall, meine Güte, da war mit sicherlich lange mit beschäftigt.
1: Also ich sag mal so, wir von Kiss FM, wir mischen auch mit.
0: Ja, wir mischen auch mit.
1: Wir machen mal wieder auch einen WM-Song und der wird dann Anfang nächster Woche fertig sein und der hat das wirklich sowas von in sich und ihr werdet den alle mitgrölen und mitschreien.
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0: Ich bin Anna Löwer. Guten Tag. In der Debatte über die geplante Rentenreform will der Deutsche Gewerkschaftsbund sich für eine verpflichtende Betriebsrente stark machen. Das hat die DGB-Vorsitzende Fahimi dem Redaktionsnetzwerk Deutschland gesagt. Finn Riebesel-Freundlieb.
1: Das bedeutet, zusätzlich zur gesetzlichen Rente soll automatisch Geld für das Alter angespart werden. Wer die Kosten am Ende genau trägt, ließ Fahimi offen. Für sie ist aber klar, die Arbeitgeber sollen mindestens einen Teil der Kosten übernehmen. Konkrete Vorschläge will man Ende des Monats vorstellen. Nach Angaben des DGB haben derzeit rund 20 Millionen Beschäftigte in Deutschland keine betriebliche Altersvorsorge.
0: In London geht's heute um ein mögliches Ende des Ukraine-Krieges. Bundeskanzler Merz, Frankreichs Präsident Macron und Britenpremier Starmer kommen mit dem ukrainischen Präsidenten Zelensky zusammen. Der hatte zuletzt ein persönliches Treffen mit Russlands Machthaber Putin vorgeschlagen, um direkt zu verhandeln. Doch der Kreml-Chef lehnte ab. Die Ukraine-Expertin Oksana Huss sagte bei NTV.
2: Mein Gefühl sagt, man wartet eher auf ein Fenster der Möglichkeiten. Also zum Beispiel, dass Präsident Putin abgesägt wird von den russischen Eliten. Und somit hofft man auf eine Regimeänderung. Ich glaube, man hat wenig Hoffnung oder Erwartung, da tatsächlich mit Putin zu verhandeln.
0: Deutschland setzt die EU-Regel zur Lohntransparenz noch nicht um. Bis heute sollten das die EU-Staaten eigentlich gemacht haben. Bundesfrauenministerin Prien hält die Richtlinie für zu bürokratisch und will nachverhandeln. Durch mehr Transparenz sollen die Gehaltsunterschiede zwischen Frauen und Männern verringert werden. In der Nähe eines Festivals im US-Bundesstaat Ohio sind Schüsse gefallen. Mindestens 12 Verletzte wurden in umliegende Krankenhäuser gebracht, so die Behörden. Offenbar haben 2 Menschen aufeinander geschossen, heißt es weiter. Die Polizei fahndet jetzt nach den Verdächtigen. Generalprobe geglückt. Deutschland hat das letzte Testspiel vor der Fußball-WM gegen Co-Gastgeber USA mit 2:1 gewonnen. Die Tore in Chicago erzielten Kai Havertz und Leroy Sané. Bundestrainer Julian Nagelsmann blickt nun optimistisch auf das Turnier ab der kommenden Woche. Er sagte im RTL-Fernsehen.
3: Ich fand es einen perfekten Test für uns von den Witterungsbedingungen vom Gegner, die emotional spielen. Ja, insgesamt bin ich zufrieden. Wir haben jetzt 9-mal in Folge gewonnen. Das musst du auch erstmal machen.
0: Donnerstag startet die WM. Nächsten Sonntag muss Deutschland dann gegen Curaçao ran.

0: Endlich gekündigt. Freude. Kiss Nation. Carolina, Franzi, Big Mo hier. Guck mal, was wir gerade eben für eine Sprachnachricht bekommen haben.
1: Hi, liebes Kiss-Team und liebe Kiss Nation. Ich habe gerade gekündigt. Bin richtig euphorisch. Ich höre Kiss FM, fahre durch Berlin und höre sehr laut Kiss FM mit Fenster runter. Scheiß auf den Regen. Ich habe gute Laune.
0: Wie krass ist das denn? Das können wir nicht einfach so stehen lassen. Wir müssen sie anrufen.
2: Ja, safe.
0: Ja, ich tippe gerade die Nummer ein. Wir wollen alles wissen.
3: Hallöchen.
0: Du hast gerade gekündigt. Glückwunsch.
2: Hey.
3: Dankeschön für den Support.
0: Hey, danke für deine Nachricht. Danke, dass du dabei Kiss hörst und happy bist und Fenster runtergedreht hast. Wie heißt du denn?
3: Ich bin Ann-Kathrin.
0: Ann-Kathrin, du hast gekündigt. Von welchem Job bist du denn jetzt weg?
3: Als Erzieherin.
0: Oh.
3: Aber ich gehe auch wieder in die Kita. Aber ich war nicht so happy mit meiner Chefin und sie, glaube ich, auch nicht mit mir. Und deswegen, ich glaube, das ist der einfachste Weg gewesen, einfach zu kündigen für mich, als da irgendwie noch einen dritten Mann mit reinzuholen ins Boot und der soll dann da uns verhandeln.
0: Boah, nee.
3: Hatte ich keinen Bock drauf.
2: Was war denn der ausschlaggebende Punkt, dass du gesagt hast, so jetzt es reicht? Oder wo du gemerkt hast, dass es einfach nicht der Job für dich ist?
3: Ich habe ein Angebot von einer neuen Stelle bekommen und dann, kennt ihr das so, wenn man so bei Rewe so Sticker sammelt, so Bonusheft?
2: Ja.
3: Und irgendwann ist so ein Bonusheft einfach voll.
2: Ja.
3: Und dann klebt man schon ein paar Sticker auf die Rückseite, weil man so viele Sticker sammelt. Und dann kam natürlich noch perfekter das neue Angebot für eine neue Arbeitsstelle.
0: Okay, also bist du auf Nummer sicher gegangen. Du hast was in petto gehabt und hast dann gesagt.
3: Genau.
0: Ich hau ab. Voll geil.
3: Und jetzt fristgerecht, also im öffentlichen Dienst ist es schwierig zu kündigen.
0: Aha.
3: Sag ich euch. Manche Leute haben ein halbes Jahr Kündigungsfrist. Ja, ich hatte zum Glück nur 6 Wochen jetzt.
0: Ich habe keine Ahnung, wie es da im Erzieherbusiness läuft, aber als einer mit 3 Kindern freue ich mich natürlich, dass du in der Erzieherwelt da erhalten bleibst, weil ihr Erzieher seid unfassbar wichtig. Ohne euch würde das mit der Wirtschaft hier gar nicht funktionieren, weil dann keine arbeiten gehen kann.
3: Das stimmt. Und ich liebe auch meinen Job und ich mache das total gerne. Und alle anderen, meine Kollegen, sind auch sehr traurig und ich bin auch traurig, das Team zu verlassen, aber es ist der perfekte Weg, um Eskalation zu vermeiden.
0: Ja, du musst auch einfach mal an dich denken. Man denkt oft an andere,
3: genau.
0: Man muss auch mal an sich denken. Und ich finde es so geil. Das ist eine Sprachnachricht, die wir, glaube ich, noch nie bekommen haben.
2: Ja,
0: hey, Kiss Nation, ich habe gekündigt. Deswegen muss man mal ganz kurz anrufen.
2: Und wenn es sich für dich richtig anfühlt und du, also wie du jetzt gerade klingst und wie happy du bist, dann war es definitiv die richtige Entscheidung. Ich hoffe, dass es einfach in einem neuen Job genauso gut weitergeht, wie es jetzt sich für dich anfühlt.
3: Ich denke auch. Also das Team, was ich jetzt schon kennengelernt habe, von dem, wo ich jetzt unterschrieben habe, ist super sympathisch.
0: Also Ann-Kathrin, herzlichen Glückwunsch nochmal zu deiner Kündigung!
3: Wuhu, Dankeschön!
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0: Ayo, Kiss Nation, kennt ihr Mehrzweckeier? Wollt ihr das sagen? Ihr dürft das sagen und werdet nicht angezeigt. Say what? Last, but literally never least. Up to date. Mehrzweckeier. Gleich werdet ihr es verstehen. Kiss FM ist an Franzi und Biggie, Biggie, Big Mo hier. Guten Morgen, Kiss Nation.
1: Hallo, seit ein paar Tagen könnt ihr beim Langenscheid Verlag wieder Vorschläge für das Jugendwort des Jahres einreichen.
0: Ach, YOLO.
1: Ja, genau, das hatten wir ja in den letzten Jahren.
0: Ja.
1: Genau, und jetzt gibt es einen Favoriten und zwar Mehrzweckeier.
0: Mehrzweckeier, also was ist das überhaupt für ein Wort, Mehrzweckeier?
1: Mehrzweckeier ist eine Anspielung. Ihr erinnert euch vielleicht an die Demo gegen die Wehrpflicht hier in Berlin. Da wurde ein Plakat hochgehalten mit der Aufschrift Mehrzweckeier.
0: Ja.
1: Das Plakat wurde von der Polizei sichergestellt, da wurde ein Verfahren eingeleitet und danach ist es ein riesengroßes Meme im Internet geworden.
0: Wie kann man so dünnhäutig sein? Wirklich?
1: Absolut. Ha, getroffene Hunde bellen oder wie sagt man?
0: Weiß ich nicht, aber auf jeden Fall ein Weichei. Das kann man auch sagen, oder?
1: Das kann man sagen.
0: Ja.
1: Aus dieser direkten Form Mehrzweckeier, die ja, wie gesagt, eine Beleidigung ist und wegen der ein Verfahren läuft, wurde jetzt für das Jugendwort des Jahres Mehrzweckeier. Und ich meine, das ist ja nicht beleidigend, das ist ja in der Grauzone. Also man checkt die Anspielung natürlich, aber es ist doch total unverfänglich. Mehrzweckeier, was soll das überhaupt bedeuten?
0: Also wenn ich Mehrzweckeier sage, dieses Wort, meine ich im Hintergrund das, was man nicht sagen darf. Das ist nämlich Mehrzweckeier, das ist nicht sagen, sonst werde ich dir angezeigt. Aber wenn ich sage Mehrzweckeier.
1: Kein Problem.
0: Weil ich sage ja nur das Wort.
1: Eben, absolut. Und vielleicht schafft es dieser Begriff ja tatsächlich in die offizielle Top-10-Liste des Jugendwort des Jahres. Das wird sich dann Ende Juli zeigen. Und ich persönlich, ich habe einen Favoriten, Mo. Ich lege mich fest, ich bin für Mehrzweckeier. Ich finde das toll, wenn das Jugendwort des Jahres wird.
0: Ich finde es auch geil. Okay, sobald es neue Updates gibt, hört ihr das hier auf Kiss FM. Und wenn ihr es auch fühlt, Kiss Nation, schickt doch einfach mal eine WhatsApp-Sprachnachricht mit Mehrzweckeier! Mehrzweckeier an 030 2019 1717.
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1: Wir sind jetzt mittendrin im Wartezimmer. JJ aus Hessen hört Kiss FM überall und wir lieben es und waren sogar mit im Wartezimmer dabei.
2: Hier ist tatsächlich gar keiner.
1: Boah, ey, in Hessen muss man sein. Aber hier in Berlin, also im Wartezimmer, da ist 3 Stunden Wartezeit normal.
3: Oh. Ich sag dir, Mike, was ich immer mache, wenn ich zum Arzt muss, mein Trick ist, den verrate ich jetzt allen da draußen.
1: Was denn?
3: So eine halbe Stunde, bevor die Arztpraxis aufmacht, das ist ja meistens hier in Berlin in irgendwelchen Altbauhäusern.
1: Ja.
3: Schon mal reinstellen in den Flur und vor der Tür warten. Da ist meistens auch schon eine Schlange, aber dann gehst du sofort, du bist dann direkt dran und dann wartest du vielleicht 10 Minuten oder so, weil die Leute ab.

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0: Ich bin Anna Löwer. Guten Tag. Etwa 20 Millionen Beschäftigte haben keine betriebliche Altersvorsorge. Das kritisiert der Deutsche Gewerkschaftsbund und will da etwas gegen tun. Der DGB schlägt eine verpflichtende Betriebsrente vor. Das bedeutet, man spart automatisch Geld fürs Alter, um dann am Ende die gesetzliche Rente aufzubessern. DGB-Chefin Fahimi sagte dem Redaktionsnetzwerk Deutschland, die zusätzliche Altersvorsorge sollte von den Arbeitgebern mitfinanziert werden. Konkrete Vorschläge will sie in den kommenden Wochen vorlegen. Wie kann die Ukraine weiter unterstützt und der Druck auf Russland erhöht werden? Darum geht es heute bei einem Treffen in London. Mit dabei Bundeskanzler Merz, der britische Regierungschef Starmer, Frankreichs Präsident Macron und der ukrainische Präsident Zelensky. Solche Treffen sind wichtig, sagte die Ukraine-Expertin Oksana Hus bei NTV.
1: Die finden auf höchster politischer Ebene statt, die zeigen den Zusammenhalt, aber die sind auch wichtig zu internen und geheimen Koordination, also Druck durch Sanktionen, Austausch zu ballistischen Raketen, zur Verteidigung und Möglichkeiten, Deep Strikes gegen Ölraffinerien oder strategische Waffenobjekte in Russland fortzusetzen.
0: Bis heute müssen die EU-Staaten sich neue Regeln zur Lohntransparenz verordnen. Oder besser gesagt müssten, denn Deutschland setzt die EU-Richtlinie, die die Gehaltsunterschiede zwischen Männern und Frauen schrumpfen lassen soll, noch nicht um. Frauenministerin Prien hält sie für viel zu bürokratisch. In der Nähe eines Festivals im US-Bundesstaat Ohio sind Schüsse gefallen. Mindestens 12 Verletzte wurden in umliegende Krankenhäuser gebracht, so die Behörden. Offenbar haben 2 Menschen aufeinander geschossen, heißt es weiter. Die Polizei fahndet jetzt nach den Verdächtigen. Jetzt dauert es nicht mehr lang. Heute in einer Woche steht für das DFB-Team das erste Spiel bei der WM an. Es geht gegen Curaçao. Und die Mannschaft ist optimistisch, denn die Generalprobe gegen die USA ist geglückt. Im letzten Testspiel vor dem Turnier hatte sich Deutschland gestern 2:1 durchgesetzt.

0: geht ab, Kiss Nation. Seid ihr bereit für ganz wenige Zutaten und super leckeres Essen? Wieder ein neues Ding aus der TikTok-Welt. Carolina Franzi, Biggity Big Mo hier auf Kiss FM. Und ich will jetzt alles wissen. Wie geht das, Franzi?
1: Also, es ist ein viraler neuer Snack-Trend.
0: Erzähl
1: und zwar
0: alles.
1: Ein superschneller Gurkensalat, der ultra viel Protein hat.
0: Schon wieder Gurkensalat? Hatten wir doch schon mal.
1: Genau, es ist jetzt ein neuer mit ultra hohem Proteingehalt. Außerdem easy für den Sommer, richtig geil erfrischend. Und dadurch super geeignet, falls ihr irgendwie sagt, ihr wollt irgendwie ein bisschen gesünder essen. Pass auf, ihr braucht ein Glas Gewürzgurken.
0: Gewürzgurken. Lange nicht mehr gegessen, okay? Stell ich mir gerade vor, ja.
1: Generell super krasser Snack, haben so gut wie keine Kalorien und sind super befriedigend.
0: Schön aus dem Spreewald.
1: So, dann nehmt ihr ein paar Gurken ab, so ein bisschen Wasser abtrinken. Es soll ja noch ein bisschen Flüssigkeit im Glas bleiben.
0: Wasser abtrinken?
1: Ja, oder halt wegschütten. Man kann das auch trinken, das
0: so
1: ist lecker.
0: So eine bist du also, okay.
1: Also ihr esst ein paar Gurken ab. Ihr trinkt ein bisschen das Wasser ab oder schüttet es, wie gesagt, weg. Dann habt ihr noch ein bisschen Flüssigkeit und ein paar Gurken da drin. Dann kommt Skyr da rein.
0: Dieser gute proteinhaltige Quark.
1: Extrem proteinreicher Quark. Es geht natürlich auch mit Creme Fraiche, es geht auch mit Schmand, es geht auch mit Joghurt oder so. Aber Skyr ist natürlich das ultimative Fitness-Ding.
0: Okay, alles klar.
1: Dann kommt Skyr da rein. Und dann tut ihr noch diese Kräutermischung rein. Diese Dressing-Kräutermischung.
0: Diese Mini-Salatpackung, die
1: genau,
0: es immer so
1: genau.
0: gibt.
1: Genau, genau. Wenn ihr so? Dill mögt, nehmt ihr Dill. Ich zum Beispiel mag kein Dill, also nehme ich so Gartenkräuter oder so und tu davon noch ein bisschen was rein.
0: Ah, nur ein bisschen, okay.
1: Und dann wird das ganze Ding durchgemischt, geschüttelt. Und was rauskommt, ist ein super schneller, super cremiger Gewürzgurkensalat, der ultra viel Protein hat, ultra lecker ist, gut im Kühlschrank hält und irgendwie, ja, der ist ganz geil.
0: Das klingt sehr gut und du hast es jetzt gestern probiert.
1: Ja.
0: Wo ist es jetzt hier? Im Kiss Tower?
1: Nee.
0: Wir haben wieder das gleiche Problem. Bringst hier immer dann irgendwelche Trends mit rein, sagst, wie geil das ist und dann... Wo ist es?
1: Es tut mir leid. Ich stehe morgens wirklich 5 Minuten, bevor ich das Haus verlasse, steh ich auf. Da kriege ich es gerade so hin, mir Zopf zu machen.
0: Okay.
1: Da kriege ich es nicht hin, für euch noch irgendwas vorzubereiten. Tut mir leid.
0: Also, das ist der super leckere Snack. Geht auf TikTok viral. Franzi hat es gemacht, nur nicht für uns und kann es empfehlen.
1: Macht es unbedingt nach und schickt uns ein Foto und mach es doch einfach heute Abend.
0: Ja, es ist so easy, ich werde es auf jeden Fall tun.
1: Es ist ultra easy.
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0: Biggity, biggity, biggity, Big Mo's Morning Show ist an. Schön, dass ihr mit am Start seid hier bei Kiss FM. Carolina ist da, Franzi ist da.
1: Hallo.
0: Und Biggity, biggity, Big Mo hier.
2: The List.
1: Eine Ausgabe von The List, die hätten wir schon vor Jahren machen können. Und irgendwie bin ich nie darauf gekommen. Es ist so offensichtlich. Ich möchte natürlich von euch wissen, was sind eigentlich die meistkonsumierten Getränke der Welt?
0: Coca-Cola natürlich auf der 1.
1: Das ist tatsächlich nicht richtig. Softdrinks sind auf der 4.
3: Wasser.
1: Ja, Wasser wollte ich jetzt rausnehmen tatsächlich.
0: Also Wasser ist langweilig.
1: Wasser ist auf der 1 natürlich.
0: Wasser ist überall drin.
3: Kaffee.
1: Genau. Mexiko, Italien und Thailand übrigens die Länder mit dem höchsten pro Kopf Wasserverbrauch an Flaschenwasser.
0: Ui.
1: Und das, obwohl ich mir nur mit Flaschenwasser die Haare wasche. Think about it. Mm. Was hast du gesagt? Kaffee.
3: Ja.
1: Kaffee, sehr gut. Auf der 3.
0: Tee.
1: Auf der 2. Ihr seid so gut.
3: Das ist ja so langweilig.
1: Ja, genau.
0: Milch.
1: Kommt danach auf der 5. Wie gut bist du? Ja. Wollt ihr noch weitermachen? Wollt ihr die ganze Liste einmal runtergehen? Bis
0: Haferdrinks.
1: Nee, tatsächlich nicht. Auf, jetzt kommt das erste alkoholische Getränk.
3: Bier. Wodka.
1: Bier ist richtig.
0: Bier.
1: Das meistkonsumierte alkoholische Getränk der Welt ist Bier.
0: Ja klar.
1: Mhm.
0: Bier, Bier, Bier, Bier.
1: Kommt nach Bier, Bier, Bier, Bier.
3: Wodka.
0: Rum.
1: Nein.
0: Whisky.
1: Nein. Kein alkoholisches Getränk.
3: Ah, mir fällt gerade nur noch Alkohol ein.
0: Eistee.
1: Nee, aber...
0: Apfelsaft.
1: Gut. Fruchtsaft Saft. Ist auf der 7. Genau richtig.
0: Ist noch Saft.
1: Kommen wir zum nächsten Punkt. Was glaubt ihr, was wird noch viel getrunken auf der Welt?
3: Ist es jetzt wieder aus anderen Kategorien? Also Wein?
1: Wein ist auf der 10. Sehr gut, ja. Carolina. Aber vorher kommen noch mal 2 unalkoholische Sachen.
3: Ich trinke halt nur Wasser.
0: Wir sind so in der... Ich bin in der Küche, ich mache meinen Kühlschrank auf und sehe da, was ich ja noch so...
3: Smoothies? Zählt das als Getränk?
1: Nee, Smoothies sonst nicht. Fruchtsaft ist ja schon auf 7. Nee, Matcha hat es tatsächlich noch nicht geschafft, aber es könnte auf jeden Fall bald soweit sein.
3: Limonade?
1: Ne, das haben wir schon gesagt, ne? Softdrinks haben wir schon auf der 4 gehabt. Denk mal an etwas, was auch bei uns in der Redaktion oft rumsteht.
0: Energy Drinks.
1: Richtig, Energy Drinks auf der 8.
0: Und ich trinke nicht.
1: Monster, Celsius, Red Bull, genau. Ganz viel oder besonders schnell wächst der Markt im asiatischen Raum für Energy Drinks. Und dann bei der 9, ich glaube, da muss ich euch ein bisschen helfen.
0: Bubble Tea.
1: Da wird es ein bisschen sportlich.
0: Sport.
3: Isodrink.
1: Genau, Sportgetränke.
3: Isodrinks.
0: Isodrinks.
1: Also Elektrolyte zum Beispiel. Genau, so sind da Sachen wie Gatorade und sowas.
3: Powerade,
1: Gatorade auf der 9, Sportgetränke.
0: Aber Alkoholgetränk Number 1 ist Bier.
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1: Schwanz, das ist ein ganz normales Wort, wenn man dabei keine Hintergedanken hat. Aber Franzi tickt da ein bisschen anders, als sie es aus Versehen mal gesagt hat.
2: An die sich keinen Schwanz mehr erinnert. Oh mein Gott, kein Schwein. Boah, I'm so sorry, jeder, der gerade mit Kindern unterwegs war, es tut mir leid.
1: Wieso Schwanz, kann man doch sagen? Alle Tiere haben Schwänze. Nein, kennt ihr nicht diese virale Folge von Kika, diese Mein Schwanz kann super Versteck spielen und so weiter. Da, wo die Tiere sich gegenseitig ihre Schwänze zeigen. Das ist alles okay.
3: Mein Schwanz kann

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0: Ich bin Anna Löwer. Guten Tag. In der Debatte über die geplante Rentenreform will der Deutsche Gewerkschaftsbund sich für eine verpflichtende Betriebsrente stark machen. Das hat die DGB-Vorsitzende Fahimi dem Redaktionsnetzwerk Deutschland gesagt. Finn Riebesel-Freundlieb.
1: Das bedeutet, zusätzlich zur gesetzlichen Rente soll automatisch Geld für das Alter angespart werden. Wer die Kosten am Ende genau trägt, ließ Fahimi offen. Für sie ist aber klar, die Arbeitgeber sollen mindestens einen Teil der Kosten übernehmen. Konkrete Vorschläge will man Ende des Monats vorstellen. Nach Angaben des DGB haben derzeit rund 20 Millionen Beschäftigte in Deutschland keine betriebliche Altersvorsorge.
0: Über 1,2 Millionen Menschen haben Fronleichnam mit Papst Leo IV. In Madrid gefeiert. Die Gläubigen versammelten sich am Morgen zu einer Messe im Zentrum der spanischen Hauptstadt. Eine Woche ist der Papst in Spanien. In der Zeit schaut er auch in Barcelona und auf den Kanarischen Inseln vorbei. In einer Rede hatte Leo zuvor die spanische Regierung gelobt und betont, dass sie sich für Frieden und Solidarität in der Welt einsetzt. Deutschland, Großbritannien und Frankreich wollen die Bemühungen für ein Ende des Ukraine-Krieges wieder anschieben. Heute gibt's dazu ein Treffen in London. Kanzler Merz, der britische Regierungschef Starmer, Frankreichs Präsident Macron und der ukrainische Präsident Zelensky sind dabei. Deutschland setzt die EU-Regel zur Lohntransparenz noch nicht um. Bis heute sollten das die EU-Staaten eigentlich gemacht haben. Bundesfrauenministerin Prien hält die Richtlinie für zu bürokratisch und will nachverhandeln. Durch mehr Transparenz sollen die Gehaltsunterschiede zwischen Frauen und Männern verringert werden. Die deutsche Nationalmannschaft gönnt sich vor der Fußball-WM mal einen Tag Ruhe. Heute hat das Team frei. Zuvor hatte Deutschland das letzte Testspiel vor dem Turnier gewonnen. Der Endstand gegen die USA 2:1. Morgen geht's dann von Chicago aus ins WM-Quartier in North Carolina.

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0: Ich sag's jetzt einfach, ich sag's so, wie es ist. Wo wird am meisten gebumst?
1: Knick, knack, knick, knack.
0: So, nee. Sekunde. Hä? Welches Land hat im Durchschnitt die meisten Sexakte pro Woche? Also was glaubt ihr, wo ist die Säule Sex in Langzeitbeziehungen noch am häufigsten? The List.
1: Natürlich Deutschland, ist doch klar.
0: Genau, Deutschland hat es hier tatsächlich nicht in die Aufstellung geschafft. Spanien, leider auch nicht unter den Top Ten.
2: Brasilien
0: auf der 2, Carolina. Durchschnittlich 2,8 Mal Sex die Woche.
2: Was ist, wenn wir was komplett Unkonventionelles nehmen würden, sowas wie Albanien?
0: Ich finde tatsächlich die 3 relativ unkonventionell. Ich habe nicht damit gerechnet. Nee, es ist kein europäisches Land.
1: Madagaskar.
0: Okay. Weirdly specific.
1: Ja.
0: Es ist ein extrem großes Land.
1: Extrem
0: Russland. Richtig. Mit 2,7 durchschnittlichen Sexakten pro Woche. Und jetzt brauchen wir noch die 1. Und da kann ich euch sagen, das ist ein europäisches Land.
2: Italien.
0: Nee, aber im Süden bist du schon ganz gut verortet.
1: Was denn da noch so? Zypern?
0: Nein, aber wir kommen in die richtige Richtung. 3,2 Sexakte pro Woche. Also da.
1: Griechenland.
0: Richtig. In Griechenland geht es am meisten ab. Apparently.
1: Warum habe ich einen spanischen Adler gemacht? Keine Ahnung.
0: Da warst du doch auch gerade unterwegs im Urlaub.
1: Ja.
2: Schon wieder ein Kind gemacht.
1: Aber nee, ich bleib bei 3 Kindern. Aber es ist schon krass, weil also bei 40 Grad und so weiter ist jetzt nicht die sexyste Stimmung
0: absolut.
1: Da, das zu tun.
0: Ja, Deutschland hat übrigens im Durchschnitt 2,2 Mal die Woche Sex. Und ihr könnt ja nochmal überlegen, was für Länder ganz unten, ganz abgeschlagen wahrscheinlich sind.
1: Amerika.
0: Amerika sehr weit unten mit 1,6 Mal. Ja, aber tatsächlich ist ein asiatisches Land wirklich ganz weit unten.
1: Japan.
0: Ja, richtig. 0,9 Mal die Woche, wie auch immer das möglich ist.
1: Weil Japan so schön ist. Die haben gar keine Zeit, darüber nachzudenken.
2: Ja. Aber das mit den Temperaturen macht schon Sinn, weil es gibt ja auch diverse Statistiken, auch hier bei uns in Deutschland, dass im Sommer mehr passiert, weil Haut wird gezeigt.
0: Die Hormone werden angekurbelt. Vitamin D.
2: Leute, es ist mir so unangenehm, noch zu reden.
0: Quatsch. Oh mein Gott, ich freue mich einfach für uns, dass wir nicht so weit abgeschlagen sind. Und 2,2 Mal die Woche finde ich auch völlig fein.
1: Ist völlig okay. Macht ruhig ein bisschen mehr, glaube ich, ganz gut hier, damit wir wieder die Alterskurve hinkriegen bei Deutschland.
0: Ja, genau.
1: Macht mehr Knick.

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0: Und Kiss Nation, wie sieht's aus? Habt ihr es endlich mal getan? Diese To-Do-Liste abgearbeitet? Es gibt immer eine To-Do-Liste, die ist immer jeden Tag mit dabei und wird auch noch jeden Tag größer. Und Kiss-Hörer Daryl Jerome hat sich auch bei WhatsApp gemeldet und das Thema Garage aufräumen. Garage aufräumen wird seit Monaten einfach immer nach vorne geschoben. Immer. Bei mir auch Keller. Carolina Franzi, Big Mo hier. Was steht denn so alles noch so auf eurer nervigen To-Do-Liste, was irgendwie nie abgearbeitet wird? Wir wollen noch mehr.
1: Unbedingt.
0: Franzi hat einen Roman, den hast du vorhin präsentiert. Carolina, was hast du noch?
1: Also ich habe ja eine Riesenliste an Sachen, die bei mir zu Hause vor allem getan werden. Ja, mein Feueralarm, der Rauchmelder, der piept immer noch. Den mache ich regelmäßig aus.
0: Das ist crazy.
1: Ich habe das immer noch nicht erledigt.
0: Batterien wechseln einfach.
1: Aber, ja, ich komm doch nicht dazu.
0: Okay. Mann,
1: deswegen ist es auf dieser Liste. Und mein Badezimmer-Unterschränkchen, was so unterm Waschbecken ist. Eine Freundin war zu Besuch und die hat irgendwas, keine Ahnung, was sie gemacht hat, aber da ist eine Schraube locker und dann ist es so halb runtergekracht und jetzt, es hängt da einfach, ich krieg's nicht richtig auf, aber ich müsste da einfach nur mal die Sachen rausnehmen, die Schraube festdrehen und dann wäre es okay, aber seit 2 Wochen, der hängt einfach
0: das
1: so.
0: Das sind die schlimmsten Sachen, eigentlich einfach, aber das
1: und ich sehe das ja jeden Tag mehrfach und ich denke mir nur so, alles klar.
2: Es gibt einen TikTok-Account, der mir da ein bisschen geholfen hat, der heißt How Long Does It Actually Take? Wie lange dauert es wirklich? Und die filmt sich bei genau solchen Sachen, wie jetzt zum Beispiel bei dir, Carolina, mit dem Hängeschrank.
1: Ja. Yeah.
2: Und zeigt halt, wie lange dauern diese Sachen effektiv, die wir immer wieder aufschieben. Und am Ende kommt sie dann so nach 6 Minuten oder so.
0: Oh, 6 Minuten?
2: Ist es dann zu Ende.
1: Ich weiß, dass es nicht lange dauern würde. Und ich weiß, dass es auch auf jeden Fall stressfreier wäre, einfach mal diese fucking Batterien von dem Rauchmelder zu wechseln, anstatt mindestens einmal am Tag diesen Stock oder diesen Besen zu holen und da dagegen zu drücken, weil ich sehe es auch nicht mehr, einem auf die Leiter zu gehen.
2: Ja.
1: Aber ich mach's einfach nicht.
2: Ich checke das total. Bei mir ist die To-Do-Liste so unendlich lang und jeden Tag kopiere ich einfach nur vom Tag davor wieder alles neu rein.
0: Na, immerhin kopierst du. Das ist auch noch ein Aufwand.
1: Ja.
0: So, Kiss Nation, was ist denn bei euch? Was steht bei euch drauf? Dann wird's vielleicht nochmal ein bisschen, dann kommt nochmal der kleine Reminder in eurem Kopf, dass ihr es vielleicht ja wirklich tut, weil es eigentlich nicht lange dauert. Also meldet euch gerne auch per WhatsApp 030 2019 1717.
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1: Es war einmal ein Nachmittagsmoderator namens John Luca, der hat live on air im Radio seine Haare gefärbt bekommen. Wasserstoffblond. Und wir waren live und die Kiss Nation hat's gefeiert, so wie Nicole.
2: Oh, ey, wirklich. Also ich habe mir letzte Woche den Livestream mit dem Haarefärben angeguckt und das war ja wirklich, also 4 Stunden so lange habe ich noch nie irgendwas live angeguckt. Also.
3: Oh Gott, das tut mir richtig leid.
2: Ach, das ist doch voll lustig eigentlich, ja? Also okay, sowas könnt ihr öfter mal machen.
3: Okay, ich werde es Gianluca ausrichten.
1: Ja, wir wollen ja unbedingt Franzis Haare auch mal färben. Aber
3: ja, genau. Das ist
2: ja, sowas wollte ich auch gerade vorschlagen.
1: Ja.
2: Blau.
1: Ja.
3: Okay, Nicole, schönen Tag noch.
2: Ja, ciao.

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0: Ich bin Anna Löwer. Guten Tag. Der Deutsche Gewerkschaftsbund hat eine verpflichtende Betriebsrente gefordert. Die DGB-Vorsitzende Fahimi sagte dem Redaktionsnetzwerk Deutschland, die Arbeitgeber sollen mindestens einen Teil der Kosten übernehmen. Über eine betriebliche Altersvorsorge wird zusätzlich zur gesetzlichen Rente automatisch Geld fürs Alter angespart. Konkrete Vorschläge, auch für die Finanzierung, will Fahimi Ende des Monats vorstellen. Nach Angaben des DGB haben derzeit rund 20 Millionen Beschäftigte keine betriebliche Altersvorsorge. In London geht's heute um ein mögliches Ende des Ukraine-Krieges. Bundeskanzler Merz, Frankreichs Präsident Macron und Britenpremier Starmer kommen mit dem ukrainischen Präsidenten Zelensky zusammen. Der hatte zuletzt ein persönliches Treffen mit Russlands Machthaber Putin vorgeschlagen, um direkt zu verhandeln. Doch der Kreml-Chef lehnte ab. Die Ukraine-Expertin Oksana Huss sagte bei NTV.
1: Mein Gefühl sagt, man wartet eher auf ein Fenster der Möglichkeiten. Also zum Beispiel, dass Präsident Putin abgesägt wird von den russischen Eliten. Und somit hofft man auf eine Regimeänderung. Ich glaube, man hat wenig Hoffnung oder Erwartung, da tatsächlich mit Putin zu verhandeln.
0: Deutschland setzt die EU-Regel zur Lohntransparenz noch nicht um. Bis heute sollten das die EU-Staaten eigentlich gemacht haben. Bundesfrauenministerin Prien hält die Richtlinie für zu bürokratisch und will nachverhandeln. Durch mehr Transparenz sollen die Gehaltsunterschiede zwischen Frauen und Männern verringert werden. Mehr als 1,2 Millionen Menschen haben in Madrid an einer Messe mit Papst Leo teilgenommen. Der Gottesdienst zum frohen Leichnam fand mitten in der Stadt, vor dem Rathaus und den umliegenden Straßen statt. Der Papst ist derzeit zu einem einwöchigen Besuch in Spanien. Jetzt dauert es nicht mehr lang. Heute in einer Woche steht für das DFB-Team das erste Spiel bei der WM an. Es geht gegen Curaçao. Und die Mannschaft ist optimistisch, denn die Generalprobe gegen die USA ist geglückt. Im letzten Testspiel vor dem Turnier hatte sich Deutschland gestern 2:1 durchgesetzt.
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3: Kiss Nation, einen wunderschönen Sonntag wünsche ich euch. Oh mein Gott, ich hoffe, ihr hattet ein wunderschönes Wochenende. Bei mir war wieder einiges los. Kiss Nation, ich habe für euch den hottesten, bekanntesten Fußball-Weltstar getroffen zum Interview. Und zwar Lukas Podolski. Oh mein Gott, also wie sympathisch kann eigentlich ein Mann sein? Der war sowas von cool, denn er hat seit einigen Tagen seine eigene Netflix-Doku draußen und die ist wirklich sehr spannend. Über sein Leben und generell über seine Fußballkarriere, also kann ich euch wirklich empfehlen. Und das Interview bekommt ihr nach 3 Tracks. Wir starten jetzt erstmal mit Mucke. Das ist Lil Uzi Vert mit What You Saying.

0: Also Kiss Nation, ich gebe es zu, ne? Ich bin jetzt nicht unbedingt die größte Fußballmaus, ne? Also ich kenne einige Fußballspieler, aber es gibt halt so ein paar Namen, die man einfach kennt, auch wenn man mit Fußball nichts am Hut hat. Und dazu gehört Lukas Podolski auf jeden Fall.
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0: Der Mann war Weltmeister, hat Millionen Fans begeistert und ist irgendwie auch weit über den Fußball hinaus eine echte Persönlichkeit geworden. Und jetzt gibt es seit einigen Tagen eine Netflix-Doku über Lukas Podolski, über sein Leben, über seine Karriere. Und die ist wirklich super spannend. Und weil ich wissen wollte, wie sich das anfühlt, wenn man plötzlich das eigene Leben irgendwie verfilmt wird, habe ich mich mit ihm getroffen zum Interview und wir haben über seine Doku gequatscht und natürlich über seine ganze Karriere.
2: Ja, schön, dass man das nochmal alles in quasi einen Film verpacken kann. War natürlich schwierig, weil ich so viel erlebt habe. Viel Privates ist drin, dann die ganzen Stationen, Köln, Nationalmannschaft, die anderen Vereine. Und ist schön, wenn man dann am Ende sagen kann und auch stolz, dass man sagen kann, es ist eine eigene Doku über mich und wo alle die ganzen Themen ins Eins gepackt werden. Und viele, viele Dokus gibt es, aber es gibt auch viele Dokus, die vielleicht nicht entstanden sind. Und ich bin einer davon, wo es eine Doku von gibt. Und da bin ich stolz drauf.
0: Außerdem haben wir über die Fußball-WM gesprochen, was Lukas denkt, wer der Favorit ist. Und Lukas hat auch noch einen absoluten Fußballliebling. Und er schwört wirklich auf diesen Fußballspieler. Teil 2 vom Interview hört ihr gleich.

0: WM steht an, Kiss Nation. Und passend dazu habe ich Lukas Podolski zum Interview getroffen. Und was er denkt, wer Weltmeister wird, hört ihr gleich. Davor gibt es erstmal Mucke auf die Ohren von Justin Timberlake, Mirrors, gleich in der Kiss-Playlist.
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0: Also ich sag's euch ehrlich, ne? Ich bin jetzt nicht die Person, die sonntags auf der Couch sitzt, Fußball schaut. Aber Leute, es gibt so einige Namen, ne? So einige Fußballspieler, die kenne selbst ich.
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0: Und Lukas Podolski ist definitiv so einer. Weltmeister, Fanliebling, Rekordspieler und Unternehmer. Und jetzt hat er sogar seit Donnerstag eine eigene Netflix-Doku. Ich habe ihn getroffen und mit ihm über seine Karriere gesprochen, über die Anfänge, die größten Momente seiner Laufbahn und natürlich darüber, wie es jetzt weitergeht, nachdem er seine Fußballkarriere beendet hat.
2: Du warst ja über 20 Jahre Profi, hat das Gefühl, jeden Tag Action. Und wenn man auch sich die Doku anschaut, merkt man ja auch, du bist ja auch niemand, der so zu Hause sitzt und jetzt auf irgendwas wartet. Du brauchst schon diese Action. Jetzt hast du offiziell deine Karriere beendet. Also vermisst du jetzt schon ein bisschen so den Fußballalltag? Wie fühlt sich das für dich selbst an?
3: Okay, der Fußball fällt weg. Dieses ständige Montag bis Freitag Training, dann Wochenende entweder Heimspiel oder Auswärtsspiel und ist das ganze Wochenende quasi weg. Das Training fällt weg. Jetzt bin ich gespannt, was passiert mit mir so die nächsten Monate. Was finde ich für eine Beschäftigung? Und da bin ich gespannt, was so passiert. Aber klar, der Fußball wird fehlen, weil das war mein ganzes Leben. Hast ja gerade gesagt, wenn man irgendwas über 20 Jahre macht und immer dasselbe über 20 Jahre und das bricht dann plötzlich weg, dann fehlt dir erstmal irgendwas. Und da bin ich gespannt, wie ich das auffangen werde.
0: Und Kiss Nation, die Fußball-WM steht ja auch noch an. Und ich habe natürlich mit Lukas gesprochen, was er denkt, wer dieses Jahr Fußball-Weltmeister wird. All das die nächste Stunde.

0: wunderschönen Sonntag wünsche ich euch. Ihr hört Cherrylicious hier auf KISS FM. Und Leute, gleich gibt's ein bisschen Deutschrap auf die Ohren. Ach ja, dieser Track, der ist schon ziemlich hot. Von Lacazette und Jazik sind die beiden natürlich auch, ne? Kennen die gleich in der KISS-Playlist.
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2: Wir sind jetzt mittendrin im Wartezimmer. JJ aus Hessen hört KISS FM überall und wir lieben es und waren sogar mit im Wartezimmer dabei.
3: Hier ist tatsächlich gar keiner.
2: Boah, ey, in Hessen muss man sein. Aber hier in Berlin, also im Wartezimmer, da ist 3 Stunden Wartezeit normal.
3: Oh.
4: Ich sag dir, Mike, was ich immer mache, wenn ich zum Arzt muss, mein Trick ist, den verrate ich jetzt allen da draußen.
2: Was denn?
4: So eine halbe Stunde, bevor die Arztpraxis aufmacht, das ist ja meistens hier in Berlin in irgendwelchen Altbauhäusern.
2: Ja.
4: Schon mal reinstellen in den Flur und vor der Tür warten. Da ist meistens auch schon eine Schlange, aber dann gehst du sofort, du bist dann direkt dran und dann wartest du vielleicht 10 Minuten oder so, weil die Leute

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0: Ich bin Cornelius Dreger. Guten Tag. Der Deutsche Gewerkschaftsbund hat eine verpflichtende Betriebsrente gefordert. Die DGB-Vorsitzende Fahimi sagte dem Redaktionsnetzwerk Deutschland, die Arbeitgeber sollten mindestens einen Teil der Kosten übernehmen. Über eine betriebliche Altersvorsorge wird zusätzlich zur gesetzlichen Rente automatisch Geld fürs Alter angespart. Konkrete Vorschläge will Fahimi Ende des Monats vorstellen. Nach Angaben des DGB haben derzeit rund 20 Millionen Beschäftigte keine betriebliche Altersvorsorge. In London geht es heute um ein mögliches Ende des Ukraine-Kriegs. Bundeskanzler Merz, Frankreichs Präsident Macron und Britenpremier Starmer kommen mit dem ukrainischen Präsidenten Zelensky zusammen. Der hatte zuletzt ein persönliches Treffen mit Russlands Machthaber Putin vorgeschlagen, um direkt zu verhandeln. Doch der Kreml-Chef lehnte ab. Die Ukraine-Expertin Oksana Huss sagte bei NTV:
1: Mein Gefühl sagt, man wartet eher auf ein Fenster der Möglichkeiten. Also zum Beispiel, dass Präsident Putin abgesägt wird von den russischen Eliten und somit hofft man auf eine Regimeänderung. Ich glaube, man hat wenig Hoffnung oder Erwartung, da tatsächlich mit Putin zu verhandeln.
0: Cannabis am Steuer und dann einen schweren Unfall gebaut. Das soll in Zukunft auch in der Statistik landen. Das Bundesverkehrsministerium will am Freitag einen Gesetzentwurf in den Bundesrat einbringen. Damit soll geschaut werden, wie sich die Cannabis-Legalisierung auf die Verkehrssicherheit auswirkt. Bis heute müssen die EU-Staaten sich neue Regeln zur Lohntransparenz verordnen oder besser gesagt müssten. Denn Deutschland setzt die EU-Richtlinie, die die Gehaltsunterschiede zwischen Männern und Frauen schrumpfen lassen soll, noch nicht um. Frauenministerin Prien hält sie für viel zu bürokratisch. Mehr als 1,2 Millionen Menschen haben in Madrid an einer Messe mit Papst Leo teilgenommen. Der Gottesdienst zum Fronleichnam fand mitten in der Stadt vor dem Rathaus und den umliegenden Straßen statt. Der Papst ist derzeit zu einem einwöchigen Besuch in Spanien. Jetzt dauert es nicht mehr lang. Heute in einer Woche steht für das DFB-Team das erste Spiel bei der WM an. Es geht gegen Curaçao. Und die Mannschaft ist optimistisch, denn die Generalprobe gegen die USA ist geglückt. Im letzten Testspiel vor dem Turnier hatte sich Deutschland gestern 2:1 durchgesetzt.
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3: Kiss Nation, einen wunderschönen Sonntag wünsche ich euch. Oh mein Gott, ich habe den Fußball-Weltstar zum Interview getroffen, Lukas Podolski. Und ich muss sagen, Kiss Nation, ich bin jetzt nicht die Fußballmaus, aber der ist ja super sympathisch. Er hat nämlich jetzt eine eigene Netflix-Doku bekommen und darüber habe ich mit ihm gesprochen und natürlich auch über die WM. Ne? Das Interview hört ihr nach.

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0: Leute, ich habe für euch Lukas Podolski zum Interview getroffen. Er hat nämlich jetzt eine eigene Netflix-Doku bekommen über sein Leben. Und ja, Leute, ich bin jetzt nicht das Fußballgirl, ne? Aber ich kenne natürlich einige Spieler, unter anderem. Aber Lukas Podolski kennt man einfach, ne? Ist ein absoluter Schätzelein, super sympathisch. Und wie gesagt, er hat eine eigene Netflix-Doku bekommen über sein Leben. Und wir haben natürlich ganz viel gesprochen, wie es auf einmal so jetzt ist, ne, so alles preiszugeben.
2: Ja, schön, dass man das nochmal alles in quasi einen Film verpacken kann. War natürlich schwierig, weil ich so viel erlebt habe. Viel Privates ist drin, dann die ganzen Stationen, Köln, Nationalmannschaft, die anderen Vereine. Und ist schön, wenn man dann am Ende sagen kann und auch stolz, dass man sagen kann, es ist eine eigene Doku über mich und wo alle die ganzen Themen ins Eins gepackt werden. Und viele, viele Dokus gibt es, aber es gibt auch viele Dokus, die vielleicht nicht entstanden sind. Und ich bin einer davon, wo es eine Doku von gibt. Und da bin ich stolz drauf.
0: Und Kiss Nation, ich habe mir die Doku schon angeschaut. Die ist super interessant. Kann ich euch nur empfehlen. Aber ich habe auch natürlich mit Lukas über die Fußball-WM gesprochen, die ja auch nächste Woche ansteht. Und mal gucken, wie Lukas so die Spiele sieht.
3: Spiel 1, Deutschland gegen Curaçao.
2: Ja, Deutschland.
3: Okay. Warum? Denkst du, Curaçao hat keine Chancen?
2: Nein.
3: Nicht? Okay. Spiel 2, Deutschland gegen Elfenbeinküste?
2: Auch Deutschland. Wir gewinnen alle drei Gruppenspiele.

0: Das ist euer Sonntag hier auf Kiss FM. Leute, ich hoffe, ihr seid am Entspannen. Sherrylicious ist für euch noch am Start bis 18 Uhr mit guter Laune. Und das ist Mucke von Bruno Mars, I Just Might, gleich in der Kiss-Playlist.
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0: Ja, Leute, auch ich kenne mich mit Fußball aus. Nicht nur mit den heißen Spielern, sondern auch über deren Leben. Wie zum Beispiel über Lukas' Leben. Lukas Podolski.
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0: Leute, der Mann war Weltmeister, hat Millionen Fans begeistert und ist irgendwie auch weit über den Fußball hinaus eine echte Persönlichkeit geworden. Und jetzt gibt es seit Donnerstag eine Netflix-Doku über sein Leben. Und ich habe mit Lukas gesprochen, ne? Ich habe ihn getroffen zum Interview und habe gesagt, ey Lukas, wenn wir uns jetzt deine Netflix-Doku anschauen, ne? Was möchtest du, dass deine Fans über die Doku mitnehmen?
2: Ich hoffe einmal, dass jeder irgendwie was aus der Doku rausziehen kann, auf jetzt sportlich, auf vielleicht Thema Business oder auch irgendwie die Art und Weise, dieser Humor, dieser Witz, diese Lockerheit und so weiter. Also am Ende ist es wichtig, nicht für mich zu zeigen, okay, wow, was ist der Poldi für ein geiler Typ, sondern wenn sich einer da hinsetzt und das Ding zu Hause vom Fernsehen guckt, dass der irgendwie, wie du gerade gesagt hast, was Positives mit rausziehen kann und sagt, ey, irgendwie, boah, da hat er was Geiles gesagt oder seine Mama hatte irgendwie was Cooles gesagt. Und um zu sagen, okay, das nehme ich vielleicht auch mit in meinen Alltag oder nehme es mit vielleicht

0: in mein nächstes Training. Und ich glaube, das ist wichtig, den Leuten durch den Doku was zu vermitteln.
1: Super schöne Worte hier von Lukas Podolski. Seine Netflix-Doku ist draußen, kann ich euch nur empfehlen. Wirklich sehr spannend. Außerdem, Kiss Nation, habe ich noch mit Lukas einen Go-Check gemacht über den absoluten Fußballliebling.
2: Messi oder Ronaldo?
0: Messi.
2: Messi oder Ronaldinho?
0: Messi.
2: Messi oder Zidane?
0: Messi.
2: Messi oder Ramos?
0: Messi.
2: Messi oder Kroos?
0: Messi.
2: Messi oder Schweinsteiger?
0: Messi.
2: Messi oder Benzema?
0: Messi.
2: Messi oder Lewandowski?
0: Messi.
2: Messi oder Pelé?
0: Messi.
2: Messi oder Buffon?
0: Messi.
2: Messi oder Ballack?
0: Messi.
1: So, eindeutig von Lukas Podolski. Messi ist sein Fußballliebling. Und so, damit gehen wir jetzt raus. Das war Lukas Podolski hier auf Kiss FM. Und jetzt geht's weiter mit Mucke, Rihanna Diamonds.
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0: Worth It von Offset und Don Toliver. Ihr hört Sherrylicious hier auf KISS FM. Und das sind zwei Deutschrap-Giganten, sehen nicht nur unglaublich hot aus, sondern haben es auch noch musikalisch richtig drauf. Jazik und Eamon mit 304 gleich in der KISS-Playlist.
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2: Schwanz. Das ist ein ganz normales Wort, wenn man dabei keine Hintergedanken hat. Aber Franzi tickt da ein bisschen anders, als sie es aus Versehen mal gesagt hat.
3: An die sich keinen Schwanz mehr erinnert. Oh mein Gott, kein Schwein. Boah, I'm so sorry. Jeder, der gerade mit Kindern unterwegs war, es tut mir leid.
2: Wieso Schwanz kann man doch sagen? Alle Tiere haben Schwänze. Nein. Kennt ihr nicht diese virale Folge von Kika? Diese, mein Schwanz kann super Versteck spielen und so weiter. Da, wo die Tiere sich gegenseitig ihre Schwänze zeigen. Das ist alles okay.
3: Mein Schwanz

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0: Ich bin Cornelius Dreger. Guten Tag. In der Debatte über die geplante Rentenreform will der Deutsche Gewerkschaftsbund sich für eine verpflichtende Betriebsrente stark machen. Das hat die DGB-Vorsitzende Fahimi dem Redaktionsnetzwerk Deutschland gesagt. Finn Riebesel, Freundlieb.
1: Das bedeutet, zusätzlich zur gesetzlichen Rente soll automatisch Geld für das Alter angespart werden. Wer die Kosten am Ende genau trägt, ließ Fahimi offen. Für sie ist aber klar, die Arbeitgeber sollen mindestens einen Teil der Kosten übernehmen. Konkrete Vorschläge will man Ende des Monats vorstellen. Nach Angaben des DGB haben derzeit rund 20 Millionen Beschäftigte in Deutschland keine betriebliche Altersvorsorge.
0: Das Bundesverkehrsministerium will herausfinden, wie sich die Cannabis-Legalisierung auf die Verkehrssicherheit auswirkt. Ein entsprechender Gesetzentwurf kommt am Freitag in den Bundesrat. Konkret geht es darum, dass schwere Unfälle, bei denen Cannabis im Spiel war, in der Unfallstatistik landen. Dabei soll der THC-Wert untersucht werden. Für Cannabis am Steuer gibt es bereits seit einiger Zeit einen gesetzlichen Grenzwert, ähnlich wie die Promillegrenze bei Alkohol. Wie kann die Ukraine weiter unterstützt und der Druck auf Russland erhöht werden? Darum geht's heute bei einem Treffen in London. Kanzler Merz kommt mit dem britischen Regierungschef Starmer, Frankreichs Präsident Macron und dem ukrainischen Präsidenten Zelensky zusammen, um zu beraten. Deutschland setzt die EU-Regel zur Lohntransparenz noch nicht um. Bis heute sollten das die EU-Staaten eigentlich gemacht haben. Bundesfrauenministerin Prien hält die Richtlinie für zu bürokratisch und will nachverhandeln. Durch mehr Transparenz sollen die Gehaltsunterschiede zwischen Frauen und Männern verringert werden. Mehr als 1,2 Millionen Menschen haben in Madrid an einer Messe mit Papst Leo teilgenommen. Der Gottesdienst zum Fronleichnam fand mitten in der Stadt vor dem Rathaus und den umliegenden Straßen statt. Der Papst ist derzeit zu einem einwöchigen Besuch in Spanien.
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3: Kiss Nation, der Sommer steht vor der Tür und natürlich auch der Sommerurlaub. Aber ihr fragt euch gerade so, ey, wohin soll's gehen, Mädels? Wir wollen einen coolen Mädelstrip machen, so ein bisschen feiern, ein bisschen Entspannung, Party. Ja, da habe ich natürlich für euch die besten Hotspots und natürlich auch für jeden Geldbeutel. Darüber quatschen wir nach nur 3 Tracks. Jetzt gibt's erstmal Mucke von Dave Thames Rain Dance.
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0: Wer von euch träumt gerade davon, den Laptop zuzuklappen, die Koffer zu packen und einfach Richtung Sonne zu verschwinden? Ich glaube, wir alle.
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0: Ein Urlaubsziel steht dabei vielen ganz weit oben auf der Liste, und zwar Ibiza. Ne? Also ich bin ja auch so ein Ibiza-Girl. Die Insel ist ja bekannt für legendäre Partys, krasse DJs und Nächte, die man auch mal, ja, einfach mal vergisst. Aber was viele vergessen, Ibiza kann auch wirklich anders, Leute. Also ohne Scheiß, ich sage euch ja immer auch ehrlich meine Meinung, da gibt es super viele Traumstrände, kleine Buchten, entspannte Beachbars und jede Menge Spots, an denen man einfach mal ein bisschen abschalten kann. Ja, hat auch eine luxuriöse Seite, aber das Beste ist wirklich, da ist für jedermann was dabei. Und wenn man auch ein bisschen früher plant, sage ich mal, kann man da super echt so einen Schnappe machen. Also wenn ihr jetzt gerade mit den Mädels überlegt, hey, wohin soll es diesen Sommer gehen? Ibiza ist wirklich ein Place to be. Auch gerade für die Jungs oder so, ne? So ein Junggesellenabschied ist wirklich eine geile Nummer. Also einfach ein bisschen rumgucken, gucken, hey, wo kann man hin? Da gebe ich euch auch natürlich einen Tipp. San Antonio ist eine coole Ecke. Da gibt es Hotels, die sind nicht so teuer, sind aber super süß, ne? So kleine, süße, feine Hotels mit einem coolen Pool. Und da gibt es ja auch super viele Beachclubs. Also es ist wirklich ein Place to be. Ob ihr jetzt echt Team Beach seid, Team Party oder einfach, ey, ich nehme beides. Ibiza bleibt auch diesen Sommer einer der besten Hotspots überhaupt.

0: 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Ihr hört Sherrylicious mit mir, Sherry. Und Leute, falls ihr gerade die Bude putzt oder einfach nur entspannt auf der Couch seid, entspannt euch mit Mucke von Flo Rida, My House, gleich in der Playlist.
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0: Kiss Nation, wir bleiben im Urlaubsmodus. Gerade schon über Ibiza gesprochen und jetzt geht's weiter auf eine griechische Insel.
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0: Wenn ihr gerade mit euren Freunden am Urlaubplan seid, ich sag euch, es muss nicht immer teuer sein. Auch Ibiza ist eine sehr coole Insel für den kleinen Geldbeutel mit super coolen Partys, aber man kann auch gleichzeitig dort entspannen. Und jetzt geht's weiter nach Griechenland, Mykonos. 100-mal auf Insta gesehen, weiße Häuser, blaue Fensterläden, türkisblaues Wasser und wirklich die schönsten Sonnenuntergänge. Ich war auch schon auf Ibiza und Mykonos paar Mal. Leute, es macht einfach super Fun. Ja, Mykonos hat auch den Ruf, das ist etwas für die Schickeria zu sein, aber ist es überhaupt nicht, Leute. Ihr könnt euch auch dort wirklich super günstige Hotels angeln. Mein Tipp, guckt einfach ein bisschen, nicht so Mykonos Stadt, ein bisschen außerhalb. Also es ist jetzt nicht eine Rieseninsel, aber schon auch relativ groß. Und es muss nicht wirklich so zentral sein. Wenn ihr euch da außerhalb ein Airbnb holt oder ein Hotel, könnt ihr da wirklich so coolen Urlaub machen. Also erstmal ist das Essen super geil auf der Insel, also generell griechisches Essen super lecker und es gibt super viele Partys. Gleichzeitig kann man aber auch super entspannen. Ne? Also tagsüber coole Strände und irgendwie abends gibt es dann auch super geile Partys und auch so gemütliche Tavernen und so weiter. Ne? Also es ist wirklich so ein Mix aus allem. Guckt einfach, dass ihr vielleicht nicht so Mykonos Stadt, weil da ist ein bisschen teurer so zentral, einfach so ein bisschen außerhalb. Und wenn ihr auch noch coole andere Urlaubstipps habt, meldet euch am KISS-Contact 030 2019 1717. Und jetzt geht's weiter mit Mucke hier auf KISS. Das ist Taki Taki von DJ Snake, Selena Gomez und Ozuna und Cardi B. Whoa!

0: Euer Sonntag hier auf Kiss FM mit mir, Sherry. Und gleich gibt's Mucke von der coolsten Girlgroup aus der UK, Flo. Der neue Track Leak It, gleich in der Kiss-Playlist.
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0: Ich bin Cornelius Dreger. Guten Tag. Wie kann die Ukraine weiter unterstützt und der Druck auf Russland erhöht werden? Darum geht's heute bei einem Treffen in London. Mit dabei Bundeskanzler Merz, der britische Regierungschef Starmer, Frankreichs Präsident Macron und der ukrainische Präsident Zelensky. Solche Treffen sind wichtig, sagte die Ukraine-Expertin Oksana Hus bei NTV.
1: Die finden auf höchster politischer Ebene statt, die zeigen den Zusammenhalt, aber die sind auch wichtig zu internen und geheimen Koordination, also Druck durch Sanktionen, Austausch zu ballistischen Raketen zur Verteidigung und Möglichkeiten, Deep Strikes gegen Ölraffinerien oder strategische Waffenobjekte in Russland fortzusetzen.
0: Bundespräsident Steinmeier macht eine Kehrtwende. Er kann sich jetzt doch vorstellen, dass Olympia im Jahr 2036 wieder nach Deutschland kommen könnte. Das berichtet die ARD. Bislang hatte Steinmeier eine Bewerbung aus historischen Gründen abgelehnt. 1936 hatten die Nazis aus den Olympischen Sommerspielen in Deutschland eine Propagandashow gemacht. Mit Blick auf 2036 heißt es aus dem Bundespräsidialamt, Steinmeier sei davon überzeugt, dass alle Beteiligten mit diesem Datum verantwortungsvoll umgehen würden. Der Deutsche Gewerkschaftsbund fordert eine verpflichtende Betriebsrente für alle. Das hat die DGB-Vorsitzende Fahimi dem Redaktionsnetzwerk Deutschland gesagt. Wer die Kosten am Ende genau trägt, ließ sie offen. Klar ist laut Fahimi aber, die Arbeitgeber sollen mindestens einen Teil der Kosten übernehmen. Bis heute müssen die EU-Staaten sich neue Regeln zur Lohntransparenz verordnen oder besser gesagt müssten. Denn Deutschland setzt die EU-Richtlinie, die die Gehaltsunterschiede zwischen Männern und Frauen schrumpfen lassen soll, noch nicht um. Frauenministerin Prien hält sie für viel zu bürokratisch. In der Nähe eines Festivals im US-Bundesstaat Ohio sind Schüsse gefallen. Mindestens 12 Verletzte wurden in umliegende Krankenhäuser gebracht, so die Behörden. Offenbar haben mindestens 2 Menschen aufeinander geschossen, heißt es weiter. Die Polizei fahndet jetzt nach den Verdächtigen.
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3: Also Leute, ich bin jetzt keine Fußballmaus, aber ich kenne mich auch ein bisschen mit Fußball aus, ja? Nicht nur mit den Fußballspielern, sondern auch über deren Leben. Lukas Podolski habe ich zum Interview getroffen für euch Kiss Nation und habe einiges herausgefunden. Er hat ja auch jetzt offiziell seine Karriere beendet. Darüber haben wir auch gesprochen und das ganze Interview bekommt ihr nach 3 Tracks. Jetzt gibt's erstmal Mucke auf die Ohren von Teddy Swims, Mr. No.

0: Kiss Nation, jetzt quatschen wir gleich über eine Frau, die seit Jahrzehnten einfach überall ist. Musik, Filme, Red Carpet, Weltbühne. Das ist Jennifer Lopez.
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0: Und genau die hat jetzt wieder einen neuen Netflix-Film am Start. Ne? Die Frau kann ja auch noch schauspielern, also sie kann einfach alles. Die neue Rom-Com Office Romance läuft seit letzter Woche auf Netflix. Und da spielt J.Lo eine CEO, die sich auf eine ziemlich verbotene Büroliebelei einlässt. Also klassische J.Lo-Vibes, viel Gefühl, Humor, Drama und natürlich diese Mischung aus Glamour und Powerwoman, für die sie einfach seit Jahren steht. Und ich muss sagen, ich bin ein sehr großer J.Lo-Fan. Musik kann sie aber jedoch wirklich am besten. Und dieser Track war wirklich einer ihrer ersten Tracks und der ist einfach absolut geil. Das ist Jennifer Lopez.

French Montana hier auf Kiss FM. Hier hat Sherrylicious mit mir. Sherry, happy Sunday. Und gleich gibt es ein bisschen geil Deutschrap auf die Ohren von Noisy und Raf Camora. Toto, gleich in der

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Vielleicht war sie genau gestern Abend in so einem Film, in so einer Vibe wie Chris Brown und Tiger in dem Track Ayo. Ihr hört Cherrylicious hier am Sonntag auf Kiss FM. Und Leute, dieser Song ist basically diese Energy. Einfach rausgehen, Leute treffen, Spaß haben, bisschen flexen, bisschen flirten und sich einfach mal keine Gedanken zu machen, was momentan im Leben abgeht. Und das ist genau die Vibe, die wir gerade brauchen und die finde ich auch gar nicht schlecht, Kiss Nation. Deswegen hier einfach mal der selbstbewusste Flex-Vibe, der Track, der einfach mal sagt, let's go, lass Spaß haben. Das ist Ayo von Chris Brown.

0: Talk to Me von Sean Paul und Ina hier auf Kiss FM.
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0: Das ist Cherrylicious hier am Sonntag. Bis 18 Uhr noch für euch am Start. Und French Montana gibt euch gleich richtig geile Mucke mit Ever Since You Left Me.
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0: Ich bin Cornelius Dreger. Guten Tag. Der Deutsche Gewerkschaftsbund hat eine verpflichtende Betriebsrente gefordert. Die DGB-Vorsitzende Fahimi sagte dem Redaktionsnetzwerk Deutschland, die Arbeitgeber sollten mindestens einen Teil der Kosten übernehmen. Über eine betriebliche Altersvorsorge wird zusätzlich zur gesetzlichen Rente automatisch Geld fürs Alter angespart. Konkrete Vorschläge will Fahimi Ende des Monats vorstellen. Nach Angaben des DGB haben derzeit rund 20 Millionen Beschäftigte keine betriebliche Altersvorsorge. Eine deutsche Olympia-Bewerbung für 2036. Vor einiger Zeit hatte Bundespräsident Steinmeier das noch abgelehnt. Jetzt die Kehrtwende. Er kann sich das mittlerweile doch vorstellen. Tom Husse berichtet.
1: Seine Bedenken seien zwar nicht verschwunden, berichtet die ARD. Steinmeier geht aber davon aus, dass alle sehr verantwortungsvoll mit diesem Datum umgehen würden. Der Bundespräsident war aus historischen Gründen gegen eine Bewerbung für 2036. Denn genau 100 Jahre zuvor, also 1936, gab es die Olympischen Sommerspiele in Deutschland und die hatten die Nazis damals für ihre Propaganda missbraucht. Neben 2036 sind auch 2040 und 2044 für eine deutsche Olympiabewerbung im Gespräch.
0: Wie kann die Ukraine weiter unterstützt und der Druck auf Russland erhöht werden? Darum geht's heute bei einem Treffen in London. Kanzler Merz kommt mit dem britischen Regierungschef Starmer, Frankreichs Präsident Macron und dem ukrainischen Präsidenten Zelensky zusammen, um zu beraten. Das Bundesverkehrsministerium will herausfinden, wie sich die Cannabis-Legalisierung auf die Verkehrssicherheit auswirkt. Ein entsprechender Gesetzentwurf kommt am Freitag in den Bundesrat. Konkret geht es darum, dass schwere Unfälle, bei denen Cannabis im Spiel war, in der Unfallstatistik landen. Mehr als 1,2 Millionen Menschen haben in Madrid an einer Messe mit Papst Leo teilgenommen. Der Gottesdienst zum Fronleichnam fand mitten in der Stadt vor dem Rathaus und den umliegenden Straßen statt. Der Papst ist derzeit zu einem einwöchigen Besuch in Spanien.
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3: Er ist Fußball-Weltmeister, Kölsch-Ikone und wirklich ein absoluter Süßer. Das ist Lukas Podolski. Leute, er hat seit letzten Donnerstag eine eigene Netflix-Doku bekommen über sein Leben und ich habe ihn zum Interview getroffen und habe ihn jetzt auch gefragt, nachdem er seine Karriere beendet hat, Lukas, wie geht's jetzt weiter und außerdem, wer wird dieses Jahr Weltmeister? Das ganze Interview nach drei Tracks. Erstmal gibt's jetzt Mucke hier auf die Ohren von Benno, das ist Love You Anyway.

0: Also Leute, ich gebe es zu, ne? Ich bin jetzt nicht unbedingt die größte Fußballmaus. Ich kenne einige Fußballspieler persönlich, aber auch wenn man sich mit Fußball nicht auskennt, diesen Mann kennt man auf jeden Fall.
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0: Der Mann war Weltmeister, hat Millionen Fans begeistert und ist irgendwie auch weit über den Fußball hinaus eine echte Persönlichkeit geworden. Lukas Podolski hat jetzt eine Netflix-Doku über sein Leben bekommen und die ist wirklich super spannend. Ich habe ihn zum Interview getroffen und er hat jetzt nach über 20 Jahren seine Fußballkarriere beendet. Und ich habe ihn auch gefragt, ey Lukas, wie geht's jetzt eigentlich bei dir weiter?
2: Okay, der Fußball fällt weg. Dieses ständige Montag bis Freitag Training, dann Wochenende entweder Heimspiel oder Auswärtsspiel und bis das ganze Wochenende quasi weg. Das Training fällt weg. Jetzt bin ich gespannt, was passiert mit mir so die nächsten Monate. Was finde ich für eine Beschäftigung? Und da bin ich gespannt, was so passiert. Aber klar, der Fußball wird fehlen, weil das war mein ganzes Leben. Hast du ja gerade gesagt, wenn man irgendwas über 20 Jahre macht und immer dasselbe über 20 Jahre und das bricht dann plötzlich weg, dann fehlt dir erstmal irgendwas. Und da bin ich gespannt, wie ich das auffangen werde.
0: Er wird es auf jeden Fall bestimmt super meistern, denn Lukas Podolski ist eine echte Maschine. Was danach kommt, dann können wir auf jeden Fall gespannt sein. Und Kiss Nation, nächste Woche startet ja auch die Fußball-WM. Und ich habe natürlich Lukas gefragt, ey, wie gehen eigentlich die Deutschlandspiele aus?
3: Spiel 1, Deutschland gegen Curaçao.
2: Deutschland.
3: Okay, warum? Denkst du, Curaçao hat keine Chancen?
2: Nein.
3: Nicht, okay. Spiel 2, Deutschland gegen Elfenbeinküste.
2: Auch Deutschland. Wir gewinnen alle drei Gruppenspiele.
0: So, und nicht anders. Lukas Podolski hier auf KISS FM. Und jetzt geht's weiter mit Mucke. Das ist 50 Cent in the Club.

0: Freitag hier auf Kiss FM. Ich bin Sherry. Leute, ich hoffe, ihr hattet ein wunderschönes Wochenende. Und dieser Track, ach, ich liebe ihn. Leute, ich glaube, wir hatten alle mal einen Moment, wo wir einfach eine Person gesehen haben und dachten so, wow. Und das ist auch die Mut von Post Malone. Wow, gleich für euch hier in der Kiss-Playlist.
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0: ist OL. Savage und ich chille mit Mille.
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Das ist euer Sonntag hier auf KISS FM. Ich hoffe, ihr habt euer Wochenende genossen, meine Süßen. Und jetzt gibt's Mucke von Drake, Wizkid und Kyla. So ein absoluter Summer-Track, der macht einfach gute Laune. Und Leute, der Sommer steht vor der Tür. Die WM ist auch noch am Start. Also besser kann der Sommer nicht werden. Das ist One Dance hier für euch auf KISS FM. Ich sag ciao und bis nächste Woche.

0: Leute, ich glaube, jeder von uns hat schon mal irgendwas gemacht, um eine Person richtig eifersüchtig zu machen. Ja, so ist das Leben, Leute. Und gleich gibt's Mucke. Richtig geilen Deutschrap von Jazik und Eamon. Zwei wirklich absolute hotte Rapper. 304 gleich in der KISS-Playlist.
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0: Ich bin Cornelius Dreger. Guten Abend. In der Debatte über die geplante Rentenreform will der Deutsche Gewerkschaftsbund sich für eine verpflichtende Betriebsrente stark machen. Das hat die DGB-Vorsitzende Fahimi dem Redaktionsnetzwerk Deutschland gesagt. Finn Riebesel, Freundlieb.
1: Das bedeutet, zusätzlich zur gesetzlichen Rente soll automatisch Geld für das Alter angespart werden. Wer die Kosten am Ende genau trägt, ließ Fahimi offen. Für sie ist aber klar, die Arbeitgeber sollen mindestens einen Teil der Kosten übernehmen. Konkrete Vorschläge will man Ende des Monats vorstellen. Nach Angaben des DGB haben derzeit rund 20 Millionen Beschäftigte in Deutschland keine betriebliche Altersvorsorge.
0: Bundespräsident Steinmeier macht eine Kehrtwende. Er kann sich jetzt doch vorstellen, dass Olympia im Jahr 2036 wieder nach Deutschland kommen könnte. Das berichtet die ARD. Bislang hatte Steinmeier eine Bewerbung aus historischen Gründen abgelehnt. 1936 hatten die Nazis aus den Olympischen Sommerspielen in Deutschland eine Propagandashow gemacht. Mit Blick auf 2036 heißt es aus dem Bundespräsidialamt, Steinmeier sei davon überzeugt, dass alle Beteiligten mit diesem Datum verantwortungsvoll umgehen würden. Wie kann die Ukraine weiter unterstützt und der Druck auf Russland erhöht werden? Darum geht's heute bei einem Treffen in London. Kanzler Merz kommt mit dem britischen Regierungschef Starmer, Frankreichs Präsident Macron und dem ukrainischen Präsidenten Zelensky zusammen, um zu beraten. Cannabis am Steuer und dann einen schweren Unfall gebaut. Das soll in Zukunft auch in der Statistik landen. Das Bundesverkehrsministerium will am Freitag einen Gesetzentwurf in den Bundesrat einbringen. Damit soll geschaut werden, wie sich die Cannabis-Legalisierung auf die Verkehrssicherheit auswirkt. Bis heute müssen die EU-Staaten sich neue Regeln zur Lohntransparenz verordnen oder besser gesagt müssten. Denn Deutschland setzt die EU-Richtlinie, die die Gehaltsunterschiede zwischen Männern und Frauen schrumpfen lassen soll, noch nicht um. Frauenministerin Prien hält sie für viel zu bürokratisch.

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0: Ich bin André Glatzel. Guten Abend. Der DGB-Vorstoß zu einer verpflichtenden Betriebsrente kommt bei der Union nicht gut an. Die Vorsitzende der Mittelstandsunion, Konnemann, warnt im Handelsblatt davor, dass dadurch Investitionen, Arbeitsplätze und Wachstum gefährdet würden. Der Vorschlag sorge vor allem für neue Belastungen für Betriebe. Der SPD-Fraktionsvorsitzende Miersch betonte dagegen im Ersten:
1: Das ist ein Vorschlag, der meines Erachtens in die richtige Richtung geht. Aber ein Punkt muss man immer wieder sagen. Die gesetzliche Rente ist die Basis, ist die Grundlage für alles. Man kann daneben nicht willkürlich andere Dinge anschaffen, weil das wird nicht funktionieren am Ende.
0: Gekifft, dann hinter Steuer setzen und einen Unfall bauen. Das soll in Zukunft auch in der Unfallstatistik landen. Das Bundesverkehrsministerium will am Freitag einen Gesetzentwurf in den Bundesrat einbringen. Mehr von Tom Husse.
2: Damit soll untersucht werden, wie sich die Cannabis-Legalisierung auf die Sicherheit im Straßenverkehr auswirkt. Konkret geht es um schwere Unfälle, bei denen Cannabis im Spiel war. Da will das Verkehrsministerium dann genau untersuchen lassen, wie hoch der THC-Wert ist. Für Cannabis am Steuer gibt es bereits seit einiger Zeit einen gesetzlichen Grenzwert, ähnlich wie die Promillegrenze bei Alkohol.
0: Deutschland setzt die EU-Regel zur Lohntransparenz noch nicht um. Bis heute sollten das die EU-Staaten eigentlich gemacht haben. Bundesfrauenministerin Prien hält die Richtlinie für zu bürokratisch und will nachverhandeln. Durch mehr Transparenz sollen die Gehaltsunterschiede zwischen Frauen und Männern verringert werden. In der Nähe eines Festivals im US-Bundesstaat Ohio sind Schüsse gefallen. Mindestens 12 Verletzte wurden in umliegende Krankenhäuser gebracht, so die Behörden. Offenbar haben mindestens 2 Menschen aufeinander geschossen, heißt es weiter. Die Polizei fahndet jetzt nach den Verdächtigen. Kimi Antonelli hat den großen Preis der Formel 1 von Monaco gewonnen. Der Mercedes-Pilot kam vor Lewis Hamilton im Ferrari und Isaac Hutcher im Red Bull ins Ziel. Mit dem Sieg baut Antonelli seinen Vorsprung in der Gesamtwertung aus.

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1: Hey!
3: Daniel aus Wuppertal. Peace.
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3: Ich bleib hier lieber bei Lilele und Lalala und ha ha ha ha, ha ja, mit Lloyd und Lil Wayne U. Das ist Home of Hip-Hop und R&B hier.